Geburt verdammter Adams Erbe, gebiert Gottes Zorn den Tod und das Verderbe. Denn was vom Fleisch geboren ist, ist nichts als Fleisch, von Sünde angesteckt, vergiftet und verflecket. Christ, er wird im Geist.